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1: Mit Helene Feichtenhofer. Schönen guten Morgen. Die ÖVP dürfte heute wohl den Wiener Wirtschaftskammerpräsidenten Walter Ruck aus der Partei ausschließen. Am Abend kommt der Bundesparteivorstand zusammen. Klar ist, dass damit der Druck auf Ruck steigt, der von einem Rücktritt weiter nichts wissen will. Ruck werden Postenschacher und sexistische Beleidigungen vorgeworfen. Wegen der großen Waldbrände hat Spaniens Regierung nun den Notstand nationaler Tragweite ausgerufen. Damit können mehr Mittel im Kampf gegen die Feuer freigemacht werden. In den vergangenen Tagen sind in Spanien zahlreiche Brände ausgebrochen. Große Sorgen macht aktuell vor allem ein Feuer außer Kontrolle westlich von Madrid. In Spanien sind heuer schon 125.000 Hektar Land durch Waldbrände verbrannt. Fußball. Sowohl die Austria als auch Rapid haben sich in der Conference League Quali eine gute Ausgangslage geschaffen für den Einzug in die dritte Quali-Runde. Die Austria gewinnt auswärts bei Liepāja in Lettland mit 2:0. Rapid gewinnt 3:1 beim FC Coloma in Andorra. Die Rückspiele gibt's kommende Woche.
2: Im Großteil des Landes scheint heute die Sonne, nur von Salzburg ostwärts sind manchmal dichtere Wolkenfelder und eventuell einzelne Regenschauer dabei. Besonders im Osten ist es auch windig. Die Tageshöchstwerte variieren von 20 bis 28 Grad. Am wärmsten wird es in den Tälern vor Adelberg und Tirols. Ein Ausblick aufs Wochenende. Sonnig ist auch der Samstag, der wieder Badetemperaturen bringt. Am Sonntag ist es verbreitet gewittrig, aber sehr warm.
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0: Radio Superfly am Freitag, mittendrin im Sommer, den angenehmsten Start. In den Tag wünsche ich euch, Radio Superfly, garantiert das. Mein Name ist Gerald Travnicek. Schönen guten Morgen.
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1: Ein Song aus unserem aktuellen Superfly-Album der Woche, das kommt aus Brasilien, Silver hier mit Vira. Alle Infos und Details zu diesem Album der Woche und zu allen anderen Alben der Woche gibt's natürlich auf unserer Website superfly.fm. Freitag, der 24. Juli, Gerald Hafnitschek am Mikrofon. Ich hoffe, ihr habt einen tollen, einen schönen und vor allem entspannten Start in den Tag. Brooke Comp hier mit Dancing at the Edge of the World und danach gibt's noch einmal Holiday Feelings mit Diogo Strauss und Nick Hansen. Tropical Electrical.

0: Nein, nicht Lights Off, sondern Lights On. Bitte schön, der Tag beginnt erst. Aber der Song heißt halt so, die wunderbare Nectarwood mit Lights Off von ihrem Album Naturally, beziehungsweise von ihrem Mixtape, wie sie es selber nennt, war Superfly-Album der Woche. Freitag, der 24. Juli, ihr hört richtig, ihr hört Radio Superfly. Ich bin Gerald Hafnitschek und wünsche einen schönen guten Morgen. Der Soundtrack für diesen Start in den Tag gibt es natürlich von uns gleich mit Jamiroquai und einem Klassiker aus dem Jahre 1996, Virtual Insanity. Und wir haben die Yacht-Rock-Revue mit Step. All das nur auf Radio Superfly.
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Songs für die Ewigkeit, würde ich sagen. Jamiroquai mit Virtual Insanity. 1996 das Jahr. Ja, richtig gehört. 30 Jahre her. Dieses großartige Album Traveling Without Moving. Und dieses Album steht auch im Guinness Buch der Rekorde als bestverkauftes Funk-Album aller Zeiten. Über 8 Millionen Mal ging es physisch über die Ladentische. Zahlen, die heute unvorstellbar sind. Alleine in den USA damals 1,5 Millionen. Naja, die ganzen Sportwegen des Leadsängers Jason Cheatham, die müssen finanziert sein. Und das sind doch eine ganze Menge mittlerweile. Das ist Radio Superfly am Freitag, den 24. Juli. Wir sind in Richtung Wochenende unterwegs. Ich bin Gerald Trafenschek und wünsche euch einen tollen Start in den Tag hier mit Sami Mina und seinem Song Come Closer. Und danach gibt's CQ mit dieser unglaublich und unnachahmlichen Stimme Catching Bodies gleich bei uns.

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Musik aus Kanada, die Indie-Pop-Band Bombargo mit Easy Money. Die Band selbst beschreibt den Song als eine Hommage an die Musik der 70er Jahre. Retro inspiriert, sehr tanzbar, aber im Hier und Jetzt funktionierend. Ist gelungen, wie ich finde. Davor ein Song von Cracked Unit, Call My Name. Ein Song aus einem von mir sehr geschätzten Film, Cedric Klappischs Einsam Zweisam. Cracked Unit für die Musik von nahezu allen seiner Filme verantwortlich. Das ist Radio Superfly. Heute ist Freitag, der 24. Juli. Hier gibt es gleich die Neuigkeiten des Tages. Zuvor noch ein Song von den Warmex ist das. Da gibt es ja in Kürze das Debütalbum. Hier aber einer ihrer ersten Songs aus dem Jahr 2022. The Warmex ist das mit Daily.

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1: Mit Helene Feichtenhofer. Schönen guten Morgen. Die ÖVP dürfte heute wohl den Wiener Wirtschaftskammerpräsidenten Walter Ruck aus der Partei ausschließen. Am Abend kommt der Bundesparteivorstand zusammen. Klar ist, dass damit der Druck auf Ruck steigt, der von einem Rücktritt weiter nichts wissen will. Ruck werden Postenschacher und sexistische Beleidigungen vorgeworfen. Wegen der großen Waldbrände hat Spaniens Regierung nun den Notstand nationaler Tragweite ausgerufen. Damit können mehr Mittel im Kampf gegen die Feuer freigemacht werden. In den vergangenen Tagen sind in Spanien zahlreiche Brände ausgebrochen. Große Sorgen macht aktuell vor allem ein Feuer außer Kontrolle westlich von Madrid. In Spanien sind heuer schon 125.000 Hektar Land durch Waldbrände verbrannt. Fußball, sowohl die Austria als auch Rapid haben sich in der Conference League Quali eine gute Ausgangslage geschaffen für den Einzug in die dritte Quali-Runde. Die Austria gewinnt auswärts bei Liepāja in Lettland mit 2:0. Rapid gewinnt 3:1 beim FC Coloma in Andorra. Die Rückspiele gibt's kommende Woche.
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2: Mit Markus Bolletz. Im Stadtgebiet von Wien und der näheren Umgebung herrscht derzeit störungsfreies Verkehrsaufkommen. Ihr habt grünes Licht und Freifahrt. Kommt gut und sicher an euer Ziel.
3: Im Großteil des Landes scheint heute die Sonne, nur von Salzburg ostwärts sind manchmal dichtere Wolkenfelder und eventuell einzelne Regenschauer dabei. Besonders im Osten ist es auch windig. Die Tageshöchstwerte variieren von 20 bis 28 Grad. Am wärmsten wird es in den Tälern Vorarlberg und Tirols. Ein Ausblick aufs Wochenende. Sonnig ist auch der Samstag, der wieder Badetemperaturen bringt. Am Sonntag ist es verbreitet gewittrig, aber sehr warm.
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6: Um 7:03. Schönen guten Morgen. Heute ist der 24. Juli und der steht im Kalender ganz im Zeichen der Freude. Denn heute begeht man in vielen Ländern den Internationalen Tag der Freude. Die Ursprünge dieses Tages, die sind nicht ganz klar und auch ein bisschen verwirrend, weil es ja im März einen Internationalen Tag des Glücks der Vereinten Nationen gibt, der thematisch nicht unähnlich ist. Aber man sollte Freude und das damit einhergehende Glück ja ohnehin öfter am Radar haben, selbst wenn es nicht immer Grund zur Freude gibt. Trotzdem zur Erinnerung. Ein Song passend zum heutigen Tag kommt hier von Lemon Doge. Der Song heißt Joy.

mittendrin im Sommer und mittendrin im Superfly-Morgen. Ich wünsche einen angenehmen Start in den Tag und ich mag Songs, die vom ersten Takt an einfach nur mitreißen in all ihrer Euphorie und Fröhlichkeit. Passt doch ganz gut zum heutigen internationalen Tag der Freude. Und so einen Song, den haben wir gerade gehört. Kenny Sharp, Songwriter und Sänger aus Washington DC mit Fall in Love. Großartiger Soul-Pop aus dem Jahr 2022. Freitag, der 24. Juli. Ich hoffe, ihr habt einen angenehmen und guten Start in den Tag. Gleich mit einem Song des neapolitanischen Duos Nugenia vom neuen Album People of the Moon gibt's den titelgebenden Track. Und danach gibt's Musik aus Österreich. Bonjour mit Baby, Am I Delusional?

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Musik aus Österreich, Bonjour mit Baby Am I Delusional. Davor Musik aus Neapel, Nugenia mit People of the Moon vom gleichnamigen aktuellen Album. Freitag, der 24. Juli. Ich hoffe, ihr habt einen guten Start in den Tag. Ich bin Gerald Trafnitschek und komme hier zu drei Brüdern, die gemeinsam im Studio Musik machen. Die Band heißt Rayova, kommen aus Essex in England und die produzieren eine Art Lo-Fi-Collage der besten Disco-Nummern, würde ich sagen, und sie machen da ihren eigenen Sound daraus. Was ich ganz besonders mag, ist, dass sie meist gemeinsam singen. Das hat etwas sehr Harmonisches und Stimmungsvolles, wie ich finde. Das sind Rayova mit Better Man.

Wenn man keine Zeit für Liebe hat, was hat man dann? No Time for Love, der Titel des eben gehörten Songs vom neuseeländischen Musikprojekt Sola Rosa, hier in Zusammenarbeit mit der Sängerin Akosia im April erschienen. Inhaltlich behandelt No Time for Love das Spannungsfeld zwischen persönlichen Ambitionen und Beziehungen. Der Song beschreibt ja das Gefühl, im hektischen Alltag so sehr von Verpflichtungen und Zielen eingenommen zu sein, dass kaum Raum für Liebe und zwischenmenschliche Nähe bleibt. Ja, dann braucht

man auch immer wieder Unterstützung von außerhalb, um runterzukommen. Das Allerschönste wäre aber, wenn man gar nicht erst draufkommt, also einfach gar nicht mehr so gestresst ist, aber in unserer Zeit sehr, sehr schwer. Das ist Radio Superfly, ich bin Gerald Hafenscheck und ich hoffe, ihr habt einen tollen Start in den Tag. Wir bewegen uns Richtung Wochenende. Der Soundtrack auf diesen Weg kommt natürlich von uns, hier zum Beispiel von Yasmin Lacey, The Feel.

Charlie Johnson Jr. mit einem Song aus dem Jahr 1982, Do It. Und auch wenn der eben gehörte Song kein wirklicher Hit war und ist, so hat er sich doch in der Funk-, Disco- und vor allem Boogie-Szene einen guten Ruf erarbeitet. Sammler und DJs schätzen diesen Song und suchen auch ganz gerne nach dieser Maxi-Single 1982, wie gesagt. Hurley Johnson Jr., der hat nicht allzu viel unter diesem Namen gemacht, war aber davor bereits in den 60ern Mitglied der in Philadelphia beheimateten Gruppe The Ambassadors. Die haben ein Album 1969 und davor noch einige Singles herausgebracht. Hurley Johnson Jr., Do It auf Radio Superfly. Heute ist Freitag, der 24. Juli. Heute ist der internationale Tag der Freude. Ich wollte es nur nochmal in Erinnerung gerufen haben für alle, die heute ein bisschen schlecht drauf sind und irgendetwas Aufmunterndes brauchen. Natürlich kann man das nicht von jedem und verlangen, aber man kann es versuchen. Hier mit diesem Song zum Beispiel vom französischen Produzenten Blasé, gemeinsam mit dem leider schon verstorbenen Coda Boy. I Need It From You.

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großartiger Song, neue Single von Michael Milosch unter seinem Pseudonym Rye Fatal heißt der Song, und der erzählt von der Schönheit und Unausweichlichkeit menschlicher Nähe. Leise, sinnlich, ohne Pathos, und gerade in dieser Zurückhaltung liegt die Stärke der Musik von Rye und auch des eben gehörten Stücks. 7.47 Uhr ist es, kurz nach 7:45, das ist Radio Superfly am Freitag, dem 24. Juli. Ich hoffe, ihr habt einen tollen Start in den Tag. Ich bin Gerald Hafnicek, das ist Musik von Gloria Edwards. Keep up with my man. Wichtig ist aber auch das, was davor in Klammer steht. Need nobody to help me. Keep up with my man. Ganz genau. Und danach Musik aus Österreich. Sex and the Brussels Sprouts mit Mac Lovin. Schönen guten Morgen.

Musik aus Wien, Sex and the Brussels Sprouts mit Mac Lovin. Diese Gruppe gehört zu jener Generation von Indie-Bands, die ihre Identität weniger über Biografien, also über ihre Songs definieren. Statt eines großen Narrativs steht hier eine klare musikalische Handschrift im Vordergrund. Großartig, dieser Song Mac Lovin. 7.53 Uhr, 7 Minuten vor 8, um genau zu sein, das ist Radio Superfly am Freitag, dem 24. Juli. Es geht Richtung Wochenende gleich mit Sonnen und seinem Orange Wine und dann ein Klassiker von den Impressions. Da sind wir wieder zurück in den 60s. It's all right, all das nur auf Radio Superfly.

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2: Mit Helene Feichtenhofer. Schönen guten Morgen. Die Rekordtrockenheit heuer wird sich auch auf die Ernte der Bauern auswirken. Landwirtschaftskammerpräsident Moosbrugger erwartet eine Getreideernte wie in den Dürrejahren 2017 und 2018. Auch bei Mais oder den Kürbissen erwarten die Bauern heuer Ernteeinbußen. Frankreich bittet die EU um Hilfe. Es geht um die vielen Waldbrände. Allein in der bei Touristen beliebten Region Nouvelle-Aquitaine gibt es zwei riesige Feuer, die bislang noch nicht unter Kontrolle gebracht werden konnten. Nun sollen Löschflugzeuge und Hubschrauber aus Kroatien, Portugal, Tschechien und der Slowakei helfen. Fußball in Deutschland will der DFB heute Vormittag Jürgen Klopp offiziell als neuen Trainer der deutschen Fußballnationalmannschaft vorstellen. Um das möglich zu machen, hat der DFB 1 Million Euro an die Wings for Life Stiftung von Red Bull gezahlt. Klopp hätte bei Red Bull als Berater noch einen Vertrag bis 2029 gehabt. Red Bull hat ihn aber vorzeitig freigegeben.
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3: Mit Markus Bolletz. Im Stadtgebiet von Wien und der näheren Umgebung herrscht derzeit störungsfreies Verkehrsaufkommen. Ihr habt grünes Licht und Freifahrt. Kommt gut und sicher neuer Ziel.
4: Die Wolken oder der Nebel lösen sich langsam auf. In Vorarlberg, Tirol, Salzburg oder Kärnten scheint die meiste Zeit die Sonne. Von Oberösterreich weiter bis ins Burgenland sind aber immer wieder Wolken dabei. Da wird es teils auch nass werden, speziell in der Obersteiermark und in den Bergen Niederösterreichs. Im Osten Österreichs kommt auch teils kräftiger Wind dazu. Nach teils frischen Temperaturen in der Früh steigen die Temperaturen heute Nachmittag auf 20 bis 28 Grad. Am wärmsten wird es in den Tälern im Westen Österreichs.
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7: Hello, good morning, das ist der Radio Superfly. Ich hoffe, ihr habt einen guten Start in den Tag. Heute ist Freitag, der 24. Juli, Internationaler Tag der Freude. Möchte ich bitte nochmal in Erinnerung rufen, weil ich heute Morgen wieder von einem sehr griesgrämigen Autofahrer auf dem Fahrradweg geschnitten wurde. Ja, das kommt vor. In Wien mit dem Rad unterwegs sein ist das letzte große Abenteuer. Irgendwo zwischen lebensmüde und waghalsig. Aber ich bin lebend hier im Studio angekommen und freue mich auf diesen Song. Faith Evans mit einem ihrer großen Hits. Ist es ihr größter Hit? Ich weiß es gar nicht. Muss nachschauen. Faith Evans mit Love Like This und mit diesem wunderbaren Chic Sample. Schönen guten Morgen auf und mit Radio Superfly.

Living the Life, die wunderbare Imi Sechrist, ein Song ihrer Neon EP. Ja, Imi Sechrist ist großer Farbenfan, nicht nur Neon, sondern ganz grundsätzlich hat ja ihre EPs immer als Farben betitelt. Blue, Orange, Yellow. Alles dabei. Großartig. Ja. Alle Titel, alle Interpreten findet ihr natürlich im Trackfinder und den findet ihr auf unserer Website superfly.fm. Auch den nächsten. Und bei diesem Künstler bin ich mir sicher, er ist, da werden wir wahrscheinlich auch in 50 Jahren darüber sprechen, einer der größten und wichtigsten Produzenten dieser Ära. Und kaum ein Künstler bewegt sich so selbstverständlich zwischen unterschiedlichen Stilen. Hip-Hop, Soul, Funk, R&B, Anderson Paak, the one, the only. Und auch seine Annäherung an K-Pop wirkt bei ihm nicht wie ein kalkulierter Ausflug in einen Trend, sondern einfach als logische Erweiterung seines musikalischen Horizonts. Er ist äußerst erfolgreich, gerade auch mit K-Pops, mit seinem wunderbaren Ausflug auf Netflix. Er führt Regie, er spielt, er macht natürlich auch die Musik und es gibt einen fantastischen Soundtrack zu K-Pops und daraus hören wir gleich einen Song. Anderson Paak und G-Dragon mit Too Bad in der K-Pops-Version. Nur das.

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1: Korea-Schwerpunkte hier bei Radio Superfly. Anderson Park zunächst mit einem Song aus dem Soundtrack des K-Pops-Films und hier ein toller R&B-Künstler aus Südkorea, Dean, mit seinem Song Instagram. Ja, Korea ist im Fokus schon seit einigen Jahren. Ich war vorgestern zum Beispiel bei der Präsentation der neuen Samsung Galaxy Modelle im Hotel Hoxton in Wien und natürlich auch dort der Schwerpunkt, Samsung ist ja 100% koreanisch, einen Korea Beauty Corner gab es dort, einen K-Pop DJ, dann gab es Korean Food Experience. Ich finde so etwas sehr sympathisch, muss ich sagen, wenn man das einfach durchzieht. Ich mag auch nicht auf einen italienischen Abend gehen und dort sitzt dann ein Flamenco-Gitarrist. Mag ich auch, aber den mag ich dann an einem spanischen Abend. Also Korea, schwer angesagt, egal ob K-Pop ist ja omnipräsent gerade, egal ob Korean Beauty, auch da, wenn ich durch die Gassen gehe, kommt mir so vor, an jedem Eck gibt es einen Beauty-Salon mit koreanischen Fokus. Korean Food natürlich auch, liebe ich, bis auf Kimchi. Ist aber derzeit auch schwer angesagt. Oder halt Samsung. Es gibt so viel. Korea im Fokus. Ich mag das. 28 Minuten ist es. Das ist Radio Superfly am Freitag, dem 24. Juli. Und mitreißende Singles gibt es natürlich auch von PM Warson. Game of Chance. Schönen guten Morgen.

Never got enough. Ja, er hat niemals genug. Charlie Wilson, und der zählt zu den großen Stimmen des amerikanischen R&B. Bereits als Frontman der legendären Band The Gap Band prägte er den Funk der 70er und frühen 80er. Später etablierte sich dann als Solokünstler und auch als gefragter Gast für Größen wie Snoop Dogg oder Tyler the Creator. Mit diesem Song Never Got Enough hat er 2010 einmal mehr bewiesen, dass seine Stimme nichts von der Ausdruckskraft verloren hat, die sie immer hatte. 38 Minuten.

Minuten, 8:30 ist es. Schönen guten Morgen auf und mit Radio Superfly. Mein Name ist Gerald Travencheck. Ich hoffe, ihr habt einen tollen Start in den Tag in Richtung Wochenende hier mit BJ, der Chicago Kid und seinem Crazy Love und danach die wunderbare Victory mit Falling.

Von der Straßenmusikerin zur Grammy-prämierten Künstlerin. Mit der Familienband Infinity Song begeisterte Victory ein Millionenpublikum, bevor sie ihren eigenen Weg eingeschlagen hat. Mit dem aktuellen Album Confessions of a Lonely Girl zeigt Victory auch eine ganz neue Seite ihres künstlerischen Schaffens. Sie hat jeden Song selbst geschrieben und nahezu das gesamte Album produziert und, was zunächst wie eine persönliche Reise durch Liebe, Zweifel, Dating und zwischenmenschliche Herausforderungen beginnt, entwickelt sich Song für Song zu etwas Größerem. Aus intimen Geschichten werden universelle Botschaften an Frauen, an die Gesellschaft und schließlich an uns alle. Das war Victory mit Falling. Absolute Empfehlung von meiner Seite, war natürlich auch Superfly, Album der Woche. 8.39 Uhr, ihr hört Radio Superfly am Internationalen Tag der Freude. Bitteschön, ich möchte immer und sehr gerne daran erinnern. Ich bin Gerald Traufenschick, ich hoffe, ihr habt einen tollen Start in den Tag hier mit Eddie Chacon. Der war gemeinsam mit Charles Pettigrew als Duo Charles and Eddie bekannt. Vielleicht können sich noch einige erinnern an ihren großen Hit Would I Lie to You, war ein Welthit. Ihr einziger, by the way. Aber Eddie Chacon, der hat solo weitergemacht, zwar nicht an diesen Erfolg anknüpfen können, aber das sagt er nichts über die Musik aus. Eddie Chacon featuring John Carroll Kirby hier mit Empire vom Album Lay Low.

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Wir sind Fans von Louis Baker aus Neuseeland. Das war seine neue Single All We Need. Und es gibt da auch ein neues Album von Louis Baker, nämlich Moonrise. Und wie er selbst sagt, ist es ein subtiles Tribute an Wes Anderson oder an den Wes Anderson Film Moonrise Kingdom. Visuell auch sehr schön umgesetzt. 8.48 Uhr, 12 Minuten vor 9, das ist Radio Superfly. Hier mit der Average White Band, 1980, das Album Shine, What You Gonna Do For Me. Schönen guten Morgen.

Lila James aus Los Angeles. Eine dieser Stimmen, bei denen man sofort weiß, woher sie kommt, vom Soul. Seit ihren Anfängen, Anfang des neuen Jahrtausends, eine ungekünstelte Sängerin, die mit Ehrlichkeit punktet. Beim eben gehörten Song My Love Ain't Easy geht es genau um diese Ehrlichkeit. Der Song erzählt davon, dass Liebe nicht immer leicht ist, aber gerade deshalb echt und wertvoll sein kann. Ja, aus einer einfachen Botschaft wird hier ganz große Musik zu finden. Übrigens auf der Deluxe Edition ihres Albums To Be Honest. Die wunderbare Lila James auf Radio Superfly. 9:03, hier gibt's gleich die Neuigkeiten des Tages. Zuvor noch ein Song von La Rose Jackson mit einer guten Frage. How did I get here? Kann ich persönlich beantworten mit dem Fahrrad. Schönen guten Morgen wünsche ich euch.

0: der Bauern auswirken. Landwirtschaftskammerpräsident Moosbrugger erwartet eine Getreideernte wie in den Dürrejahren 2017 und 2018. Auch bei Mais oder den Kürbissen erwarten die Bauern heuer Ernteeinbußen. Frankreich bittet die EU um Hilfe. Es geht um die vielen Waldbrände. Allein in der bei Touristen beliebten Region Nouvelle-Aquitaine gibt es zwei riesige Feuer, die bislang noch nicht unter Kontrolle gebracht werden konnten. Nun sollen Löschflugzeuge und Hubschrauber aus Kroatien, Portugal, Tschechien und der Slowakei helfen. Fußball in Deutschland will der DFB heute Vormittag Jürgen Klopp offiziell als neuen Trainer der deutschen Fußballnationalmannschaft vorstellen. Um das möglich zu machen, hat der DFB 1 Million Euro an die Wings for Life Stiftung von Red Bull gezahlt. Klopp hätte bei Red Bull als Berater noch einen Vertrag bis 2029 gehabt. Red Bull hat ihn aber vorzeitig freigegeben.
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2: Mit Markus Bolletz. Im Stadtgebiet von Wien und der näheren Umgebung herrscht derzeit störungsfreies Verkehrsaufkommen. Ihr habt grünes Licht und Freifahrt. Kommt gut und sicher neuer Ziel.
3: Die Wolken oder der Nebel lösen sich langsam auf. In Vorarlberg, Tirol, Salzburg oder Kärnten scheint die meiste Zeit die Sonne. Von Oberösterreich weiter bis ins Burgenland sind aber immer wieder Wolken dabei. Da wird's teils auch nass werden, speziell in der Obersteiermark und in den Bergen Niederösterreichs. Im Osten Österreichs kommt auch teils kräftiger Wind dazu. Nach teils frischen Temperaturen in der Früh steigen die Temperaturen heute Nachmittag auf 20 bis 28 Grad. Am wärmsten wird's in den Tälern im Westen Österreichs.
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6: Yes, we do. 9:02 ist es. Schönen guten Morgen auf und mit Radio Superfly. Ich bin Gerald Trafencheck und ich hoffe, ihr habt einen tollen Start in den Tag. Der Soundtrack dazu, der kommt natürlich von uns. Hier zum Beispiel von Sister Sledge und hier mal ein Song nicht aus der Feder von Nile Rodgers und Bernard Edwards, sondern von Ellie Willis, Joni Sledge und Lisa Walden, produziert von Narada Michael Walden vom Album All American Girls, die titelgebende Single. Sister Sledge auf Radio Superfly.

Alle Facetten der Liebe. Sladek hier mit Stranger. Sladek, eine Band, die eindrucksvoll gezeigt hat, wie facettenreich die österreichische Musikszene ist. Man hat es aber mit diesem Sound schwerer hierzulande. Es ist halt Soul Music. Aber, und das freut mich, Sladek haben den internationalen Weg gesucht. Touren im Herbst auch wieder durch Europa. Und die Tour, die beginnt am 16. Oktober im Wiener WUK bei einem Superfly-Konzert. Karten sichern, denn das Porgy & Bess Konzert war ja recht schnell ausverkauft. Ich möchte es nur gesagt haben. Und dann geht's weiter. Salzburg, Hamburg, Dresden, Leipzig, Mainz, Nürnberg, Amsterdam, London und dann wieder zurück nach Linz. All das im Herbst und alle Infos zum Konzert im Wiener WUK im Oktober findet ihr natürlich auf superfly.fm. Dort auch der direkte Link zu

Den Tickets und noch einmal zur Erinnerung, Karten sichern, bevor es zu spät ist. Bis dahin spielen Sladek aber auch bei einigen Showcases. Heute zum Beispiel sind sie am Karlsplatz zu sehen im Rahmen des Popfest. 17 Uhr, Seebühne, ich bin vor Ort, garantiert. 9 Uhr und 10 Minuten ist es. Ich hoffe, ihr habt einen guten Start in den Tag oder bereits gehabt. Wir bleiben bei Musik aus Österreich, gleich mit Waldeck featuring Joy Malcolm, Freedom im Soul Goodman Remix. All das nur auf Radio Superfly.

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Lange nicht mehr gehört und ich weiß eigentlich gar nicht, warum denn es so großartig hier. Der Meltdown hier mit Better Day ist und schon wieder eine Ankündigung für ein Superfly-Konzert. Ich habe einfach so viele gerade am Schirm, denn ich schaue auch regelmäßig auf unsere Selected-Event-Seite. The Meltdown, diese Band aus Australien, einer der besten australischen Soul-Bands, die kommt nicht oft nach Europa. Aber sie kommt im Herbst und zwar am Sonntag, dem 8. November, da gastieren sie im Porgy & Bess in Wien, ein Superfly-Konzert. Absolute Empfehlung, ich habe sie schon einmal live gesehen, nicht in Wien, in Paris und es war einfach nur großartig, ist auch schon wieder ein paar Jahre her. Sonntag, 8. November, der Meltdown live im Wiener Porgy & Bess, auch hier sage ich Karten sichern. Und ich erinnere nochmal, schaut regelmäßig auf unsere Superfly Selected Event Seite, es kommen laufend Events und Konzerte dazu. Und bei vielen sollte man sich regelmäßig oder rechtzeitig um Karten bemühen. Der Meltdown, 8. November, Porgy & Bess. Ich freue mich jetzt schon auf den Herbst. Ich muss aber auch sagen, ich bin ein großer Herbstfan. Das passt ja auch ganz gut hier, der Titel. Veda Braun, Don't Let the Green Grass Fool You. Ich bin Gerald Kravnicek. Einen schönen guten Morgen.

Der Odyssey-Klassiker Don't Tell Me, Tell Her hier im Reggae-Gewand. Sandra Reed gehört zu den prägenden Stimmen des sogenannten Lovers Rock, einem Sound, der Reggae mit Soul und ganz viel Wärme verbindet. Mit dem eben gehörten Song Don't Tell Me, Tell Her zeigt sie genau diese Stärke. Ein zeitloser Lovers Rock Klassiker aus dem Jahr 1983. 3:50 ist es, das ist Radio Superfly am Freitag, dem 24. Juli. Schönen guten Morgen wünsche ich euch. Hier mit dem Esol Collective und Lila Ike, Well Organized.

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Aktuell aufgrund der Wetterlage möglich. Besungen wird er aber bei jeder Witterung, hier zum Beispiel von Miles Senko. Und auch hier habe ich eine Superfly-Konzertankündigung, eine weitere heute. Und auch hier, wie bei der Band The Meltdown, sind wir im Monat November und wir sind ebenfalls im Porgy & Bess. Donnerstag, der 12. November, um genau zu sein, Miles Senko live. Das letzte Konzert von ihm im Porgy & Bess war ebenfalls ausverkauft. Also ran an die Tickets. Alle Infos und Details auf superfly.fm. Miles Senko live, atemberaubend, und für mich gehört er zu jenen Sängern, die live noch besser klingen als im Studio. Das schaffen nicht viele. 12. November, Porgy and Bess, Miles Senko live. 9.35 Uhr, 5 Minuten nach 9:30, das ist Joy Crooks mit I Know You Would Kill. Ich bin Gerald Trafnitschek, schönen guten Morgen.

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Ich war immer großer Fan dieser Band Crazy P, die zu Beginn noch Crazy Penis geheißen haben. Electro Soul habe ich immer zu diesem Sound gesagt. Tolle Releases und das seit 30 Jahren. Die Gruppe hat Anfang letzten Jahres aber einen schweren Verlust hinnehmen müssen. Sängerin Danielle Moore hat sich das Leben genommen und einmal mehr auf mentale Gesundheit aufmerksam gemacht und dass man das auch ernst nehmen sollte. 9 Uhr und 48 Minuten, 12 Minuten vor 10. Ihr hört richtig, ihr hört Radio Superfly. Heute ist Freitag, der 24. Juli. Ich wünsche einen angenehmen Start in den Tag. Hier mit Lizzo und die hat sich mit dieser Single einmal mehr und sehr stark zurückgemeldet und sie sagt, sie ist still bad.

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New Yorker Band Say She She atmet den Geist der Disco-Ära, tänzelt aber mit ihrem sogenannten Discodelic Soul selbstbewusst im Hier und Jetzt politische und feministische Botschaften auf dem Dancefloor inklusive. Say She She sind in erster Linie die drei Sängerinnen Sabrina Cunningham, Pia Malik und Nia Parker Brown, kommen aus Brooklyn und der Bandname ist ein sehr schönes Wortspiel und eine Verneigung vor Nile Rodgers und der Band Chic zu verstehen, von wegen Le Freak, c'est chic. Wir hörten die wunderbaren Say She She mit Trouble. Das ist Radio Superfly. Heute ist Freitag, der 24. Juli. Hier gibt's gleich die Neuigkeiten des Tages. Zuvor noch MT Jones mit Wasting My Time. Das trifft natürlich nicht zu, wenn ihr Superfly hört. Mehr Musik von The Rough Cats, Chaka Khan, Gloria Scott und The James Hunter Six. All das nur bei uns. Schönen guten Morgen wünsche ich.

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1: Mit Helene Feichtenhofer. Ein Donaukreuzfahrtschiff ist heute früh bei der Schleuse Freudenau gegen die Kaimauer und ein Schleusentor gekracht. Rund 200 Passagiere waren an Bord, 14 davon wurden verletzt, 6 mussten ins Spital gebracht werden. Einige hat die Feuerwehr auch mit einer Drehleiter von Bord holen müssen. Schwer verletzt wurde zum Glück aber niemand. Die Passagiere an Bord kommen vor allem aus Österreich und Deutschland. Sie konnten inzwischen auf ein anderes Schiff umsteigen. Das verunfallte Schiff wurde zwar schwer beschädigt, ist aber nicht leck. In Laakirchen im Bezirk Gmunden soll ein 35-Jähriger in der Nacht auf Dienstag seine Ex-Freundin misshandelt haben und ihr gedroht haben, sie umzubringen. Zuvor soll er versucht haben, Geld von ihr zu erpressen. Auf dem Überwachungsvideo einer Tankstelle ist zu sehen, wie der Mann die Frau angreift. Der Mann wurde festgenommen, es wurde nach ihm gesucht, auch weil er eine Haftstrafe nicht angetreten hatte. Wie sollen die neuen Euro-Banknoten aussehen? Darüber können wir jetzt abstimmen. Die Europäische Zentralbank hat 10 Entwürfe für die neue Euro-Banknotenserie vorgelegt. Und bis 21. September kann man online abstimmen. Die EZB hat da zwei Themen. Einerseits europäische Kultur. Da sind auf der Vorderseite der Scheine berühmte Europäer wie Beethoven abgebildet. Andererseits das Thema Flüsse und Vögel, etwa mit dem Weißstorch auf den Geldscheinen.
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2: Mit Markus Bolletz. Im Stadtgebiet von Wien und der näheren Umgebung herrscht derzeit störungsfreies Verkehrsaufkommen. Ihr habt grünes Licht und Freifahrt. Kommt gut und sicher an euer Ziel.
3: In Vorarlberg, Tirol, Salzburg oder Kärnten scheint die meiste Zeit die Sonne. Von Oberösterreich bis ins Burgenland sind immer wieder Wolken dabei. Da wird es auch teils nass werden, speziell in der Obersteiermark und in den Bergen Niederösterreichs. Im Osten Österreichs kommt auch kräftiger Wind dazu. Die Temperaturen steigen bis zum Nachmittag auf 20 bis 28 Grad. Am wärmsten wird es in den Tälern im Westen Österreichs.
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1: Mit Helene Feichtenhofer. Ein Donaukreuzfahrtschiff ist heute früh bei der Schleuse Freudenau gegen die Kaimauer und ein Schleusentor gekracht. Rund 200 Passagiere waren an Bord.

0: auf ein anderes Schiff umsteigen. Das verunfallte Schiff wurde zwar schwer beschädigt, ist aber nicht leck. In Laakirchen im Bezirk Gmunden soll ein 35-Jähriger in der Nacht auf Dienstag seine Ex-Freundin misshandelt haben und ihr gedroht haben, sie umzubringen. Zuvor soll er versucht haben, Geld von ihr zu erpressen. Auf dem Überwachungsvideo einer Tankstelle ist zu sehen, wie der Mann die Frau angreift. Der Mann wurde festgenommen, es wurde nach ihm gesucht, auch weil er eine Haftstrafe nicht angetreten hatte. Wie sollen die neuen Euro-Banknoten aussehen? Darüber können wir jetzt abstimmen. Die Europäische Zentralbank hat 10 Entwürfe für die neue Euro-Banknotenserie vorgelegt. Und bis 21. September kann man online abstimmen. Die EZB hat da zwei Themen. Einerseits europäische Kultur. Da sind auf der Vorderseite der Scheine berühmte Europäer wie Beethoven abgebildet. Andererseits das Thema Flüsse und Vögel, etwa mit dem Weißstorch auf den Geldscheinen.
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2: Von den Hauptverbindungen in Wien, Niederösterreich und dem nördlichen Burgenland liegen uns derzeit keine Störungsmeldungen vor. Weiterhin eine gute und sichere Fahrt.
3: In Vorarlberg, Tirol, Salzburg oder Kärnten scheint die meiste Zeit die Sonne. Von Oberösterreich bis ins Burgenland sind immer wieder Wolken dabei. Da wird es auch teils nass werden, speziell in der Obersteiermark und in den Bergen Niederösterreichs. Im Osten Österreichs kommt auch kräftiger Wind dazu. Die Temperaturen steigen bis zum Nachmittag auf 20 bis 28 Grad. Am wärmsten wird es in den Tälern im Westen Österreichs.
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0: Disco versus Rock. Bei Amerikas erstem Kulturkampf ging es um viel mehr als nur um Musik. Ein Höhepunkt der Auseinandersetzung war die Disco Demolition Night im Jahr 1979. Die Aktion wurde von einem Radiosender geplant und sollte ursprünglich als Werbeaktion für ein Baseballspiel dienen. Die Fans wurden dazu aufgerufen, Disco-Schallplatten mitzubringen, die anschließend von dem Moderator Steve Dall in der Halbzeit gesprengt wurden. Die Doku Disco Sucks, Amerikas erster Kulturkampf, zeigt, wie die Anti-Disco-Bewegung in den 70er Jahren eine kulturelle Spaltung offenlegte.
1: 50,000 people showed up at Chicago's Comiskey Park. Many had come for Disco Demolition Night.
2: Disco sucks!
3: Sie wollten Disco-Alben in die Luft jagen. Ich hielt das für sehr cool.
4: I hope they don't let you people see what's going on here at Comiskey Park. One of the saddest sights I've ever seen at a ballpark in my life.
0: Viele Rockfans lehnten Disco damals ab, weil die Disco-Szene vor allem von Schwarzen, Latinos und der Pride-Bewegung geprägt war. Die Anti-Disco-Bewegung war deshalb nicht nur ein Streit um Musik, sondern war auch von Rassismus und Homophobie beeinflusst. Disco Sucks, Amerikas erster Kulturkampf, ist zu sehen in der Arte-Mediathek.
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2: Mit Helene Feichtenhofer. Dieses Wochenende starten wieder viele Österreicherinnen und Österreicher mit dem Auto in den Urlaub. Was da auffällt, tanken ist wieder deutlich teurer geworden. Der Grund ist die neue Angriffswelle zwischen den USA und dem Iran. Die Autofahrerclubs fordern nun, dass die Regierung die Spritpreisbremse wieder ausweiten soll. Konkret geht es darum, die Mineralölsteuer wieder mehr zu senken. Derzeit liegt die Steuersenkung gerade mal bei 0,8 Cent pro Liter. Wegen der großen Waldbrände hat Spaniens Regierung nun den Notstand nationaler Tragweite ausgerufen. Damit können mehr Mittel im Kampf gegen die Feuer freigemacht werden. Mehr als 12.000 Menschen

allem im Großraum Madrid mussten wegen der Brände bislang schon ihre Häuser verlassen. Auch Frankreich kämpft aktuell gegen viele Waldbrände. Die Franzosen haben nun die EU um Hilfe gebeten und bekommen Unterstützung aus Kroatien, Portugal, Tschechien und der Slowakei. Fußball in Deutschland hat der DFB Jürgen Klopp nun offiziell als neuen Trainer der deutschen Fußballnationalmannschaft vorgestellt.

0: mit Markus Bolletz. Im Stadtgebiet von Wien und der näheren Umgebung herrscht derzeit störungsfreies Verkehrsaufkommen. Ihr habt grünes Licht und Freifahrt. Kommt gut und sicher an euer Ziel.
1: In Vorarlberg, Tirol, Salzburg, Kärnten und teilweise auch in Oberösterreich überwiegt heute der Sonnenschein. Vom Bergland in Oberösterreich bis ins Burgenland und in der Steiermark mischen sich zur Sonne aber auch ein paar Wolken dazu. Und die bringen vereinzelt auch Regenschauer. Speziell in der Obersteiermark und im Bergland Niederösterreichs. Dazu weht im Osten ein lebhafter Nordwestwind. Die Temperaturen schaffen es heute auf 20 bis 28 Grad.
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1: Der Radiotest hat einen besonderen Ruf. Die einen feiern ihn, die anderen stellen die Aussagekraft in Frage. Trotzdem erzählen die aktuellen Zahlen eine interessante Geschichte. Nicht nur darüber, wer Radio hört, sondern auch, welche Programme heute noch Menschen erreichen. Wir erreichen euch anscheinend und sagen Danke an jene, die sich die Zeit genommen haben, bei der Umfrage mitzumachen, denn nur das zählt am Ende. Der aktuelle Radiotest zeigt, auch in Zeiten von Streamingdiensten, Podcasts und personalisierten Playlists gibt es genug Platz für klar positioniertes Radio. Superfly konnte seine tägliche Reichweite im Vergleich zum Vorjahr deutlich steigern und erreicht inzwischen österreichweit 93.000 Hörerinnen und Hörer. Besonders in Wien haben wir zugelegt, und zwar quer durch alle Zielgruppen. Oh, Superfly, you're gonna make your fortune by. Bemerkenswert ist dabei mittlerweile die Zahl selbst, aber noch viel mehr das Signal dahinter. Während der Audiomarkt immer vielfältiger wird und sich das Publikum auf unzählige Angebote verteilt, scheint ein konsequent kuratiertes Programm weiterhin Menschen anzusprechen. Statt auf austauschbare Hits setzen wir seit Beginn auf Soul, Jazz, Funk, Hip-Hop, elektronische Musik, neue Entdeckungen und gut ausgewählten Pop. Kombiniert mit Geschichten aus Musik, Kultur und urbanem Leben.

0: dieses Konzept funktioniert, könnte auch ein Hinweis darauf sein, wonach viele Hörerinnen und Hörer heute suchen. Orientierung statt Algorithmus. Musik, die überrascht. Stimmen, denen man vertraut. Und ein Programm, das sich Zeit nimmt, Zusammenhänge zu erzählen, anstatt nur den nächsten Song anzukündigen.
1: Ich wär so gern bei dir.
0: Für die heimische Musikszene ist das ebenfalls eine gute Nachricht. Gerade unabhängige Sender bieten österreichischen Künstlerinnen und Künstlern oft eine Plattform, die sie im klassischen Formatradio kaum finden. Wenn ein solches Programm wächst, gib

und damit auch musikalische Vielfalt an Sichtbarkeit. Der aktuelle Radiotest ist damit mehr als eine Momentaufnahme von Reichweiten. Er zeigt, dass auch im digitalen Zeitalter ein eigenständiges Radioprogramm sein Publikum finden kann. Vorausgesetzt, es hat ein klares Profil und den Mut, anders zu klingen.

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1: Mit Sophie Weinhandl. Die Preise an den Zapfsäulen in Österreich sind wieder mal nach oben geschossen und haben vielerorts bereits die 2-Euro-Marke überschritten. Da ist auch die aktuell geltende Steuerentlastung von 0,8 Cent kaum eine Hilfe, kritisiert der ÖMTC und fordert, dass die Mineralölsteuer noch stärker gesenkt wird. Sinkende Ölpreise werden außerdem oft nicht an die Autofahrer weitergegeben, kritisieren die Autofahrerclubs. Deshalb braucht es mehr Transparenz bei der Preisbildung. Erstmals seit Beginn des Ukraine-Kriegs hat Rumänien eine Drohne über seinem Luftraum abgeschossen. Die Drohne ist heute Vormittag von einem rumänischen Piloten an Bord eines Kampfjets abgeschossen worden, teilte der Präsident des NATO-Mitgliedstaats Nico Jordan mit. Ein Untersuchungsteam soll nun Details zu dem Vorfall liefern. Weil durch den Krieg im Nahen Osten immer weniger Menschen nach Dubai reisen, lockt das Emirat jetzt mit Prämien. Einwohner, die Familienmitglieder oder Freunde motivieren, nach Dubai zu kommen, erhalten dafür Verpflegungs- und Hotelgutscheine im Wert von 750 Euro. Die Umsätze von Tourismusunternehmen in Dubai sind teils um die Hälfte zurückgegangen.

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1: Von den Hauptverbindungen in Wien, Niederösterreich und dem nördlichen Burgenland liegen uns derzeit keine Störungsmeldungen vor. Weiterhin eine gute und sichere Fahrt.
2: In Vorarlberg, Tirol, Salzburg, Kärnten und teilweise auch in Oberösterreich überwiegt heute der Sonnenschein. Vom Bergland in Oberösterreich bis ins Burgenland und in der Steiermark mischen sich zur Sonne aber auch ein paar Wolken dazu. Und die bringen vereinzelt auch Regenschauer. Speziell in der Obersteiermark und im Bergland Niederösterreich.

0: speziell in der Obersteiermark und im Bergland Niederösterreichs. Dazu weht im Osten ein lebhafter Nordwestwind. Die Temperaturen schaffen es heute auf 20 bis 28 Grad.
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0: Es gibt diese Bücher, die man einerseits nicht weglegen möchte und von denen man sich aber andererseits wünscht, dass sie nie enden mögen. Luft nach unten von Tamara Steiner ist so eines. Dabei hatte ich gar keine so hohen Erwartungen an dieses Buch. Umso überraschender war dann das Leseerlebnis. Der Roman ist erzählt aus der Ich-Perspektive von Iva. Wir begleiten sie anfangs auf ein mysteriöses Begräbnis in Nordmazedonien. Familiengeheimnisse werden mehr oder weniger gelüftet. Wir erfahren von einer Kinderwunschbehandlung. Und trotz aller Schwere, die die Themen des Romans mit sich bringen, hat die Protagonistin einen dermaßen mitreißenden Furor, dass gleich der ganze Text etwas von diesem Schwung abbekommt. Manchmal driftet er auch halb ironisch in Witz ab, was dem Buch gut steht. Eine Frau, die wütet und wütend ist. Luft nach unten von Tamara Steiner erscheint diese Woche im Schollnei Verlag.
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1: Mit Sophie Weinhandl. Die Preise an den Zapfsäulen in Österreich sind wieder mal nach oben geschossen und haben vielerorts bereits die 2-Euro-Marke überschritten. Da ist auch die aktuell geltende Steuerentlastung von 0,8 Cent kaum eine Hilfe, kritisiert der ÖMTC und fordert, dass die Mineralölsteuer noch stärker gesenkt wird. Sinkende Ölpreise werden außerdem oft nicht an die Autofahrer weitergegeben, kritisieren die Autofahrerclubs. Deshalb braucht es mehr Transparenz bei der Preisbildung. Erstmals seit Beginn des Ukraine-Kriegs hat Rumänien eine Drohne über seinem Luftraum abgeschossen. Die Drohne ist heute Vormittag von einem rumänischen Piloten an Bord eines Kampfjets abgeschossen worden, teilte der Präsident des NATO-Mitgliedstaats Nikos Ardan mit. Ein Untersuchungsteam soll nun Details zu dem Vorfall liefern. Weil durch den Krieg im Nahen Osten immer weniger Menschen nach Dubai reisen, lockt das Emirat jetzt mit Prämien. Einwohner, die Familienmitglieder oder Freunde motivieren, nach Dubai zu kommen, erhalten dafür Verpflegungs- und Hotelgutscheine im Wert von 750 Euro. Die Umsätze von Tourismusunternehmen in Dubai sind teils um die Hälfte zurückgegangen.
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2: Mit Andi Mara da, einen schönen Freitagnachmittag wünsche ich. Gleich rauf auf die Tangente, die A23 in Richtung Inzersdorf zwischen Hirschstetten und dem Knoten Prater. Ihr braucht hier 20 Minuten, derzeit länger, vor allem wenn es auf die A4 gehen soll, auf der ganz rechten Spur. Grünbergstraße Richtung Wiental und Schönbrunner Brücke hinunter, 15 Minuten plus wegen der Bauarbeiten dort und am äußeren Gürtel zwischen der Neulercher Felderstraße und der Hütteldorfer Straße braucht ihr auch 10 Minuten länger. Ich wünsche euch eine gute und eine sichere Fahrt, fahrt vorsichtig.
3: In Vorarlberg, Tirol, Salzburg, Kärnten und teilweise auch in Oberösterreich überwiegt heute der Sonnenschein. Vom Bergland in Oberösterreich bis ins Burgenland und in der Steiermark mischen sich zur Sonne aber auch ein paar Wolken dazu. Und die bringen vereinzelt auch Regenschauer. Speziell in der Obersteiermark und im Bergland Niederösterreichs. Dazu weht im Osten ein lebhafter Nordwestwind. Die Temperaturen schaffen es heute auf 20 bis 28 Grad.
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1: Disco was everywhere.
2: Disco war allgegenwärtig.
3: I don't think we need to feel stupid because we can't be part of this new trendy thing that's happening when it's ridiculous.
4: Disco versus Rock. Bei Amerikas erstem Kulturkampf ging es um viel mehr als nur um Musik. Ein Höhepunkt der Auseinandersetzung war die Disco Demolition Night im Jahr 1979. Die Aktion wurde von einem Radiosender geplant und sollte ursprünglich als Werbeaktion für ein Baseballspiel dienen. Die Fans wurden dazu aufgerufen, Disco-Schallplatten mitzubringen, die anschließend von dem Moderator Steve Dall in der Halbzeit gesprengt wurden. Die Doku Disco Sucks, Amerikas erster Kulturkampf, zeigt, wie die Anti-Disco-Bewegung in den 70er Jahren eine kulturelle Spaltung offenlegte.
5: 50.000 people showed up at Chicago's Comiskey Park. Many had come for Disco Demolition Night.
6: Disco sucks!
7: Sie wollten Disco-Alben in die Luft jagen. Ich hielt das für sehr cool.
8: I hope they don't let you people see what's going on here at Comiskey Park. One of the saddest sights I've ever seen at a ballpark in my life.
4: Viele Rockfans lehnten Disco damals ab, weil die Disco-Szene vor allem von Schwarzen, Latinos und der Pride-Bewegung geprägt war. Die Anti-Disco-Bewegung war deshalb nicht nur ein Streit um Musik, sondern war auch von Rassismus und Homophobie beeinflusst. Disco Sucks, Amerikas erster Kulturkampf, ist zu sehen in der Arte Mediathek.
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1: Mit Sophie Weinhandl. Viele Beschäftigte verlängern derzeit ihren Sommerurlaub mit ein paar Tagen Zeitausgleich. Doch wer genau in dieser Zeit dann krank wird, erlebt oft eine unangenehme Überraschung. Anders als beim Urlaub werden Krankheitstage während des Zeitausgleichs grundsätzlich nicht gut geschrieben, warnt heute der Österreichische Gewerkschaftsbund. Der Grund: während des Zeitausgleichs besteht keine Arbeitspflicht. Die Krankheit verhindert daher rechtlich keine Arbeitsleistung. Das Zeitguthaben wird trotz Arbeitsunfähigkeit abgebaut. Die deutsche Batteriefirma Varta hat Insolvenz angemeldet. Der österreichische Investor Michael Theuner ist zur Hälfte an dem Unternehmen beteiligt, die andere Hälfte hält Porsche. Sie wollten keine Geldspritze für das Unternehmen mehr liefern. Varta steht damit vor der Zerschlagung. Jetzt wollen die Deutsche Bank und mehrere Hedgefonds das Haushaltsbatteriengeschäft übernehmen. Theuner interessiert sich für das Geschäft mit Mikrobatterien. Ein 79-Jähriger aus Oberbayern hat der Polizei mit schauspielerischem Talent zum vierten Mal bei der Festnahme von Anrufbetrügern geholfen. Ein Unbekannter hat sich als sein Sohn ausgegeben und um 80.000 Euro als Kaution für einen Verkehrsunfall gebeten. Der Pensionist hat den Anrufer so lange hingehalten und eine Übergabe vereinbart, dass die Polizei den Täter bei München festnehmen konnte.
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2: Mit Andi Mara da. Einen schönen Freitagnachmittag wünsche ich. Gleich rauf auf die A23, die Tangente Richtung Inzersdorf zwischen Hirschstetten und dem Knoten Brandl. Ihr braucht hier 20 Minuten länger, vor allem wenn es auf die A4 in Richtung Osten gehen soll. A22 noch durch den Kaisermühlentunnel in Richtung Tangente und den Süden, hier auch recht zähes Verkehrsaufkommen, mindestens eine Viertelstunde plus. In der Gegenrichtung auf der A22 übrigens Richtung Stockerau, da ist auf der Auffahrt zur Brigitte-Nauer-Brücke ein Unfall passiert, es gibt hier kurzen Stau. Grünbergstraße Richtung Wiental und Schönbrunner-Brücke, hier auch recht zähes Verkehrsaufkommen, 15 Minuten plus wegen Freitagnachmittagsverkehr und natürlich der Bauarbeiten. Dort und auf der Windzeile selbst braucht ihr auch noch einmal eine Viertelstunde länger bis Schönbrunn. Altmannsdorfer Straße stadtauswärts 10 Minuten plus und B14 die Seitenhafenstraße Richtung Simmering hier auch 10 Minuten plus. Ich wünsche euch eine gute und eine sichere Fahrt, vor allem fahrt vorsichtig.
3: Heute Nachmittag scheint im Westen meist die Sonne. Im Osten und Südosten ziehen zeitweise ein paar Wolken durch und bringen vereinzelt auch Regenschauer. Sonnig klingt der Tag heute auch aus, die Nacht verläuft meist klar und trocken. Und morgen, da erwartet uns wieder ein sonniger Tag. Es wird deutlich wärmer mit Höchstwerten zwischen 24 und 32 Grad. Am Nachmittag sind dann in Vorarlberg und Tirol einzelne Regenschauer oder Gewitter möglich.
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Freitag, kurz nach 15 Uhr, ihr seid auf Radio Superfly und das ist Most Liked. Heute mit Gerald Ravnicek. Einen schönen Nachmittag, freut mich sehr. Heute ist der 24. Juli und heute ist Internationaler Tag der Freude. Ein weniger offizieller Tag, dafür aber umso euphorischer. Und

Rock verpflichtet hat. Bei ihrer aktuellen Single haben sie sich Colly Butts unterstützend ans Mikrofon geholt. Ein mitreißender Tune, erinnert mich ein bisschen an Manu Chao, aber das ist nicht verkehrt. Musik, die aus dem grauesten Moment einen Urlaubstag macht. Bang-a-lang.

If I Let You, das waren BJ, Saimani und Kutscher Womack, The Womack Sisters, veröffentlichen am 14. August ihr mit Sehnsucht erwartetes, selbstbetiteltes Debütalbum The Womack Sisters. Es erscheint auf Deptone Records. Wo sonst? Die drei Sängerinnen, die stammen aus einer der bedeutendsten Soul-Familien überhaupt, muss man sagen. Sie sind Töchter des Duos Womack & Womack und waren schon als Babys mit auf Welttourneen. Nichten von Bobby Womack, mit dem haben sie auf seinen letzten Konzerttourneen auf der Bühne als Background-Sängerinnen performt. Und sie sind Enkelinnen von Sam Cooke. Das ist ein Erbe, das gleichsam hilft wie Druck erzeugt, kann ich mir vorstellen. Aber die drei sind hoffnungslos optimistisch. Und sie lieben Musik, sonst wären sie auch nicht bei Deptone Records, muss man sagen. Große Vorfreude auf August. Und große Vorfreude auf das, was in Most Liked heute noch kommt. Say She She, Antiam Rosie, Norbert Schneider und gleich Nuginia, das Duo aus Neapel, mit einem Song ihres aktuellen Albums People of the Moon, C'est la vie, gleich bei uns.

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Prinz wohnt jetzt in Stammersdorf. Norbert Schneider nämlich, einer der facettenreichsten Musiker Österreichs, Gitarrist, Produzent, Songschreiber, fühlt sich zwischen all seinen Einflüssen am wohlsten. Jazz, Funk, auch Austropop, R&B, er macht da immer was ganz Besonderes draus, auch bei seinen neuen Songs. Wir hörten Norbert Schneider mit seiner Single Die Sonne. Ja, die Sonne, heute auch immer wieder zu sehen. Und danke Norbert Schneider für die ganzen sehr kreativen Dedications für Radio Superfly. Das ist der neue Maßstab. Singende Dedications. Ihr hört Most Liked auf Radio Superfly und der nächste Song ist einer meiner liebsten Ohrwürmer, muss ich sagen, vor allem der Refrain von der niederländisch-kamerunischen Sängerin und Songwriterin Intiam Rosie. Die Single Better ist voll mit positiver Energie. Es geht um Heilung, persönliches Wachstum und darum, mit leichtem Gepäck durchs Leben zu gehen. Das ist nicht immer leicht. Eine warme Wohlfühlhymne übers Loslassen, Frieden finden und gut zu sich selbst sein. Mehr davon bitte, vor allem heute am internationalen Tag der Freude. Und danach bleiben wir in Holland und kommen zu Benny Sings und Parachute.

einer der größten Popnummern überhaupt mit einer tollen Entstehungsgeschichte. Ursprünglich als neuer Hit für Frankie Goes to Hollywood gedacht, entwickelt sich Slave to the Rhythm 1984 zu einer der aufwendigsten Produktionen von Produzent Trevor Horn. Die ersten Studio-Sessions, die scheitern, trotz hoher Kosten fehlt dem Song die entscheidende Idee. Trevor Horn zerlegt den Track schließlich komplett, baut ihn neu auf, aber die neue Version passt nicht mehr zu Frankie Goes to Hollywood. Und dann hat er mit Grace Jones die perfekte Interpretin gefunden. Und die extravagante Sängerin, Schauspielerin und Stilikone der 80er machte aus dem Stück ein avantgardistisches Pop-Statement und einen der prägendsten Songs ihrer Karriere, den sie live ganz gerne mit einem Hula-Hoop-Reifen drehend performt. Mit 70, das ist halt Grace Jones. Und das ist Most Liked auf Radio Superfly. Und auch der nächste Song ist ikonisch, vor allem auch dank des Videos. Und auch da gibt es eine sehr schöne Geschichte, die möchte ich erzählen. All I Need des französischen Duos Air ist einer der großen Hits ihres Albums Moon Safari aus dem Jahr 1998. Regisseur Mike Mills zeigt im Video die späten 90er und wie sie sich angefühlt haben. Ein Skaterpärchen auf ihrer Reise durch die Liebe. Eine echte Geschichte, und das Video wurde später auch nochmal dank YouTube zum Kult. Vor allem die Szenen, wo die beiden miteinander reden. Ich zitiere auf Deutsch. Jemanden zu lieben, das ist einfach nur boom. Du möchtest die ganze Zeit mit dieser Person zusammen sein. Aber wie das Leben so spielt, hätte Liebe nicht. Die beiden haben sich getrennt und haben auch bewirkt, dass das Video von diversen Videoplattformen verschwindet. Ja, es gab eine Zeit, wo das noch möglich war. Mittlerweile gibt es das Video aber auch wieder, weil viele Jahre später sich die beiden versöhnt haben. Zwar haben beide eigene Leben und Familien, aber diese Love Story

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Soul und Funk mit Wiener Schmäh, das ist der wunderbare Ignaz Cynan, der ist bei uns oder wie im eben gehörten Song bzw. im Titel bei dir. Ignaz Cynan, der bringt im Herbst sein Album Parasympathicus heraus und das präsentiert er auch am 31. Oktober. Es ist ein Samstag im Wiener Porgy & Bess bei einem Superfly-Konzert. Absolute Empfehlung und alle Details dazu auf superfly.fm. Davor hörten wir Baby Rose mit Let Me Go. Auch sie hat Likes von euch bekommen und somit wären wir schon fast am Ende der heutigen Most Liked Ausgabe. In diesem Sinne wünsche ich euch noch einen wunderschönen Nachmittag auf und mit Radio Superfly. Most Liked gibt's nächste Woche wieder zur gewohnten Zeit, Freitag 15 Uhr.

Zwei Songs habe ich noch, ein absoluter, nein, eigentlich zwei Klassiker aus unterschiedlichen Jahrzehnten. Zum einen Otis Redding mit einem seiner großen Hits aus dem Jahr 1968, Hard to Handle gleich. Und zuvor einer der größten französischen Rap-Hits, der auch international ein Hit war. Alliance Ethnique mit Respect. In diesem Sinne wünsche ich euch noch einen schönen Nachmittag. Gerald Traufenscheck ist für diese Woche raus.

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2: Mit Sophie Weinhandl. Viele Beschäftigte verlängern derzeit ihren Sommerurlaub mit ein paar Tagen Zeitausgleich. Doch wer genau in dieser Zeit dann krank wird, erlebt oft eine unangenehme Überraschung. Anders als beim Urlaub werden Krankheitstage während des Zeitausgleichs grundsätzlich nicht gutgeschrieben, warnt heute der Österreichische Gewerkschaftsbund. Der Grund: während des Zeitausgleichs besteht keine Arbeitspflicht. Die Krankheit verhindert daher rechtlich keine Arbeitsleistung. Das Zeitguthaben wird trotz Arbeitsunfähigkeit abgebaut. Die deutsche Batteriefirma Varta hat Insolvenz angemeldet. Der österreichische Investor Michael Theuner ist zur Hälfte an dem Unternehmen beteiligt, die andere Hälfte hält Porsche. Sie wollten keine Geldspritze für das Unternehmen mehr liefern. Varta steht damit vor der Zerschlagung. Jetzt wollen die Deutsche Bank und mehrere Hedgefonds das Haushaltsbatteriengeschäft übernehmen. Theuner interessiert sich für das Geschäft mit Mikrobatterien. Ein 79-Jähriger aus Oberbayern hat der Polizei mit schauspielerischem Talent zum vierten Mal bei der Festnahme von Anrufbetrügern geholfen. Ein Unbekannter hat sich als sein Sohn ausgegeben und um 80.000 Euro als Kaution für einen Verkehrsunfall gebeten. Der Pensionist hat den Anrufer so lange hingehalten und eine Übergabe vereinbart, dass die Polizei den Täter bei München festnehmen konnte.
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3: Mit Andi Mara da, einen schönen Freitagnachmittag. Gleich rauf auf die Tangente in Richtung Inzersdorf. Die A23 zwischen Hirschstetten und dem Knoten Brandte braucht noch 20 Minuten länger an diesem Freitagnachmittag, vor allem wenn es auf die A4 gehen soll. A22 durch den Kaisermühlentunnel in Richtung Tangente und den Süden, das hat natürlich auch Auswirkungen auf die Donauuferautobahn, eine Viertelstunde plus hier. 30 Minuten Zeitverlust noch auf der S1 der Wiener Außenringschnellstraße Richtung Schwächer, denn da ist ein Unfall passiert. Ihr steht hier zwischen Knoten Vösendorf und Rannersdorf. Niederösterreich A4 die Ostautobahn Richtung Ungarn zwischen Bruck an der Leiter West und Bruck an der Leiter Ost braucht ihr 10 Minuten länger. Ich wünsche eine gute und eine sichere Fahrt. Fahrt vorsichtig.
4: Heute Nachmittag scheint im Westen meist die Sonne. Im Osten und Südosten ziehen zeitweise ein paar Wolken durch und bringen vereinzelt auch Regenschauer. Sonnig klingt der Tag heute auch aus, die Nacht verläuft meist klar und trocken. Und morgen, da erwartet uns wieder ein sonniger Tag. Es wird deutlich wärmer mit Höchstwerten zwischen 24 und 32 Grad. Am Nachmittag sind dann in Vorarlberg und Tirol einzelne Regenschauer oder Gewitter möglich.
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1: Der Radiotest hat einen besonderen Ruf. Die einen feiern ihn, die anderen stellen die Aussagekraft in Frage. Trotzdem erzählen die aktuellen Zahlen eine interessante Geschichte. Nicht nur darüber, wer Radio hört, sondern auch, welche Programme heute noch Menschen erreichen. Wir erreichen euch anscheinend und sagen Danke an jene, die sich die Zeit genommen haben, bei der Umfrage mitzumachen. Denn nur das zählt am Ende. Der aktuelle Radiotest zeigt, auch in Zeiten von Streamingdiensten, Podcasts und personalisierten Playlists gibt es genug Platz für klar positioniertes Radio. Superfly konnte seine tägliche Reichweite im Vergleich zum Vorjahr deutlich steigern und erreicht inzwischen österreichweit 93.000 Hörerinnen und Hörer. Besonders in Wien haben wir zugelegt, und zwar quer durch alle Zielgruppen. Oh, Superfly, you're gonna make your fortune by. Bemerkenswert ist dabei mittlerweile die Zahl selbst, aber noch viel mehr das Signal dahinter. Während der Audiomarkt immer vielfältiger wird und sich das Publikum auf unzählige Angebote verteilt, scheint ein konsequent kuratiertes Programm weiterhin Menschen anzusprechen. Statt auf austauschbare Hits setzen wir seit Beginn auf Soul, Jazz, Funk, Hip-Hop, elektronische Musik, neue Entdeckungen und gut ausgewählten Pop. Kombiniert mit Geschichten aus Musik, Kultur und urbanem Leben.

dieses Konzept funktioniert, könnte auch ein Hinweis darauf sein, wonach viele Hörerinnen und Hörer heute suchen. Orientierung statt Algorithmus. Musik, die überrascht. Stimmen, denen man vertraut.

0: baut und ein Programm, das sich Zeit nimmt, Zusammenhänge zu erzählen, anstatt nur den nächsten Song anzukündigen.
1: Ich wär so gern bei dir.
0: Für die heimische Musikszene ist das ebenfalls eine gute Nachricht. Gerade unabhängige Sender bieten österreichischen Künstlerinnen und Künstlern oft eine Plattform, die sie im klassischen Formatradio kaum finden. Wenn ein solches Programm wächst, gewinnt damit auch musikalische Vielfalt an Sichtbarkeit. Der aktuelle Radiotest ist damit mehr als eine Momentaufnahme von Reichweiten. Er zeigt, dass auch im digitalen Zeitalter ein eigenständiges Radioprogramm sein Publikum finden kann. Vorausgesetzt, es hat ein klares Profil und den Mut, anders zu klingen.

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4: Mit Sophie Weinhandl. Die Regierung verhandelt weiter über die Reform der Wehrpflicht. Knackpunkt ist derzeit, wie mit dem Zivildienst umgegangen wird. Die ÖVP will ihn von 9 auf 12 Monate verlängern. SPÖ und NEOS lehnen das in dieser Form ab. Die Verhandlungen sollen auch am Wochenende weitergehen. Die Regierung hofft auf eine Einigung bis Montag, dann soll die Reform auch präsentiert werden. Ein Donaukreuzfahrtschiff ist heute früh bei der Schleuse Freudenau gegen die Kaimauer und ein Schleusentor gekracht. Rund 200 Passagiere waren an Bord, 14 davon wurden verletzt, 6 mussten ins Spital gebracht werden. Einige hat die Feuerwehr auch mit einer Drehleiter von Bord holen müssen. Schwer verletzt wurde zum Glück dabei niemand. Die Passagiere an Bord kommen vor allem aus Österreich und Deutschland. Sie konnten auf ein anderes Schiff umsteigen. Fußball. In Deutschland hat der DFB Jürgen Klopp nun offiziell als neuen Trainer der deutschen Nationalmannschaft vorgestellt. Klopp hat einen Vertrag bis zur WM 2030 unterschrieben. Er folgt Julian Nagelsmann, der gehen musste, nachdem Deutschland bei der WM schon im 16. Finale ausgeschieden war.
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5: Mit Andi Macher da, einen schönen Freitagnachmittag. A23, die Tangente in Richtung Inzersdorf zwischen Hirschstetten und dem Knoten Prater. Es geht schon besser, aber 10 Minuten sind's noch, die ihr hier verliert, vor allem wenn's auf die A4 gehen soll. A22 durch den Kaisermühlentunnel in Richtung Tangente und den Süden die Donauuferautobahn im Gleichklang mit der Tangente, auch hier 10 Minuten plus. Ich wünsche eine gute und eine sichere Fahrt. Fahrt vorsichtig.
6: Sonnig klingt der Tag auch heute aus. Die Nacht verläuft meist klar und trocken. Morgen erwartet uns dann wieder ein sonniger Tag. Es wird deutlich wärmer mit Temperaturen zwischen 24 und 32 Grad. Am Nachmittag sind in Vorarlberg und Tirol dann einzelne Regenschauer oder Gewitter möglich. In Kärnten, im Burgenland und in Wien frischt zeitweise Südwind auf.
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5: Willkommen an Bord. Ja, diesmal wieder mal Los Angeles, der Startpunkt. Von dort stammt nämlich die Sängerin Claude Fontaine. Und wenn man sich da so durch ihre Songs durchhört, fällt einem schon auf, dass sie schon auch ganz gern mit ihrem französischen Akzent kokettiert. Bei dem Song, den ich euch jetzt hiermit ans Herz legen möchte, da kann man sie durchaus vor einem Plattenstapel sitzen sehen mit Serge Gainsbourg und Lee Scratch Perry ganz oben auf. Ja, genau so klingt's dann auch. Claude Fontaine, Love the Way You Love. Und euch einen entspannten Freitagnachmittag mit dem Superfly-Yachthafen.

Ja, das mag ich gerade sehr. Islands von Alexander dem Vierten oder Alexander IV oder auch Alexander IV oder Alexander IV. Wer weiß das schon so genau? Na, hoffentlich er selber. Hinter diesem doch etwas seltsamen Pseudonym verbirgt sich der holländische Produzent und Schlagzeuger Joris Feiertag. Wow, bei dem geilen Namen hat er sich mit Alexander IV nicht unbedingt verbessert. Joris Feiertag, also ich feiere dich. Ja, mit einem Shot gestohlenen Gin zum Beispiel. Zurzeit eine meiner absoluten Lieblingsbands. Stolen Gin, Card Declined.

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0: Grace Jones war das, obwohl auf eher ungewohntem Gebiet unterwegs. Ihre Stimme macht auch diesen Tom Petty-Klassiker zu einem Song mit der unverkennbaren Grace Jones CI. Und diese CI ist immer noch gefragt. Grace Jones wird derzeit gerade wieder weltweit heftig gebucht. Shows auf Ibiza, in London, Lissabon sind fixiert. Ja, Wien steht derzeit leider nicht auf ihrer Agenda. Scheinbar hat ihr der eine Opernballbesuch an der Seite von Richard Lugner in Sachen Wien gereicht.
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Die Foo Birds im Superfly Yachthafen, Feel It At All. Ja, die mag ich auch, weil die auch diesen 80er Swing-Out-Sister-Vibe in der DNA haben und damit kann man bei mir immer punkten. Aber die haben da durchaus ihren eigenen Stil herausgeschält und herausgearbeitet mit Elementen von New Soul, R&B, Jazz und Pop angereichert. Die Foo Birds, Feel It At All.

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Erykah Badu im Superfly 8 von Back in the Day aus ihrem dritten Album Worldwide Underground. Ja, mittlerweile auch schon wieder 23 Jahre alt, aber halt immer noch gut. Und manchmal, da kann ja der Blick zurück durchaus auch eine Art Seelentröster sein, vor allem dann, wenn man dort dann hauptsächlich schönen Erinnerungen begegnet. Ja, soll ja auch ab und zu beim Zuhören vorkommen. Ja, und damit bin ich auch schon wieder durch für heute. Nächste Ausfahrt in genau einer Woche. Same time, same station. Ich bin Eberhard Forcher, draußen für heute. Ciao.

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2: Mit Sophie Weinhandl. Die Regierung verhandelt weiter über die Reform der Wehrpflicht. Knackpunkt ist derzeit, wie mit dem Zivildienst umgegangen wird. Die ÖVP will ihn von 9 auf 12 Monate verlängern. SPÖ und NEOS lehnen das in dieser Form ab. Die Verhandlungen sollen auch am Wochenende weitergehen. Die Regierung hofft auf eine Einigung bis Montag, dann soll die Reform auch präsentiert werden. Ein Donaukreuzfahrtschiff ist heute früh bei der Schleuse Freudenau gegen die Kaimauer und ein Schleusentor gekracht. Rund 200 Passagiere waren an Bord, 14 davon wurden verletzt, 6 mussten ins Spital gebracht werden. Einige hat die Feuerwehr auch mit einer Drehleiter von Bord holen müssen. Schwer verletzt wurde zum Glück dabei niemand. Die Passagiere an Bord kommen vor allem aus Österreich und Deutschland. Sie konnten auf ein anderes Schiff umsteigen. Fußball. In Deutschland hat der DFB Jürgen Klopp nun offiziell als neuen Trainer der deutschen Nationalmannschaft vorgestellt. Klopp hat einen Vertrag bis zur WM 2030 unterschrieben. Er folgt Julian Nagelsmann, der gehen musste, nachdem Deutschland bei der WM schon im 16. Finale ausgeschieden war.
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3: Mit Andi Marader, einen schönen Freitagabend wünsche ich. Aus Wien und der Umgebung von Wien sind uns keine Störungen mehr gemeldet worden. Ihr kommt gut durch Wien durch, aus Wien raus oder nach Wien hinein. Ich wünsche euch eine gute und sichere Fahrt und fahrt vorsichtig.
4: Sonnig klingt der Tag auch heute aus. Die Nacht verläuft meist klar und trocken. Morgen erwartet uns dann wieder ein sonniger Tag. Es wird deutlich wärmer mit Temperaturen zwischen 24 und 32 Grad. Am Nachmittag sind in Vorarlberg und Tirol dann einzelne Regenschauer oder Gewitter möglich. In Kärnten, im Burgenland und in Wien frischt zeitweise Südwind auf.

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1: Disco was everywhere.
2: Disco war allgegenwärtig.
3: I don't think we need to feel stupid because we can't be part of this new trendy thing that's happening when it's ridiculous.
4: Disco versus Rock. Bei Amerikas erstem Kulturkampf ging es um viel mehr als nur um Musik. Ein Höhepunkt der Auseinandersetzung war die Disco Demolition Night im Jahr 1979. Die Aktion wurde von einem Radiosender geplant und sollte ursprünglich als Werbeaktion für ein Baseballspiel dienen. Die Fans wurden dazu aufgerufen, Disco-Schallplatten mitzubringen, die anschließend von dem Moderator Steve Dall in der Halbzeit gesprengt wurden. Die Doku Disco Sucks, Amerikas erster Kulturkampf, zeigt, wie die Anti-Disco-Bewegung in den 70er Jahren eine kulturelle Spaltung offenlegte.
5: 50.000 people showed up at Chicago's Comiskey Park. Many had come for Disco Demolition Night.
6: Disco sucks! You don't like the village people?
7: They had the idea. Sie wollten Disco-Alben in die Luft jagen. Records. Ich hielt das für sehr cool.
8: I hope they don't let you people see what's going on here at Comiskey Park. One of the saddest sights I've ever seen at a ballpark in my life.
4: Viele Rockfans lehnten Disco damals ab, weil die Disco-Szene vor allem von Schwarzen, Latinos und der Pride-Bewegung geprägt war. Die Anti-Disco-Bewegung war deshalb nicht nur ein Streit um Musik, sondern war auch von Rassismus und Homophobie beeinflusst. Disco Sucks, Amerikas erster Kulturkampf, ist zu sehen in der Artemis.

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1: Mit Sophie Weinhandl. Die Regierung verhandelt weiter über die Reform der Wehrpflicht. Knackpunkt ist derzeit, wie mit dem Zivildienst umgegangen wird. Die ÖVP will ihn von 9 auf 12 Monate verlängern. SPÖ und Neos lehnen das in dieser Form ab. Die Verhandlungen sollen auch am Wochenende weitergehen. Die Regierung hofft auf eine Einigung bis Montag, dann soll die Reform auch präsentiert werden. Ein Donaukreuzfahrtschiff ist heute früh bei der Schleuse Freudenau gegen die Kaimauer und ein Schleusentor gekracht. Rund 200 Passagiere waren an Bord, 14 davon wurden verletzt, 6 mussten ins Spital gebracht werden. Einige hat die Feuerwehr auch mit einer Drehleiter von Bord holen müssen. Schwer verletzt wurde zum Glück dabei niemand. Die Passagiere an Bord kommen vor allem aus Österreich und Deutschland. Sie konnten auf ein anderes Schiff umsteigen. Fußball. In Deutschland hat der DFB Jürgen Klopp nun offiziell als neuen Trainer der deutschen Nationalmannschaft vorgestellt. Klopp hat einen Vertrag bis zur WM 2030 unterschrieben. Er folgt Julian Nagelsmann, der gehen musste, nachdem Deutschland bei der WM schon im 16. Finale ausgeschieden war.
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2: Mit Andi Mara da, einen schönen Freitagabend wünsche ich. Aus Wien und der Umgebung von Wien sind uns keine Störungen mehr gemeldet worden. Ihr kommt gut durch Wien durch, aus Wien raus oder nach Wien hinein. Ich wünsche euch eine gute und sichere Fahrt und fahrt vorsichtig.
3: Sonnig klingt der Tag auch heute aus. Die Nacht verläuft meist klar und trocken. Morgen erwartet uns dann wieder ein sonniger Tag. Es wird deutlich wärmer mit Temperaturen zwischen 24 und 32 Grad. Am Nachmittag sind in Vorarlberg und Tirol dann einzelne Regenschauer oder Gewitter möglich. In Kärnten, im Burgenland und in Wien frischt zeitweise Südwind auf.
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1: Mit Sophie Weinhandl. Die Regierung verhandelt weiter über die Reform der Wehrpflicht. Knackpunkt ist derzeit, wie mit dem Zivildienst umgegangen wird. Die ÖVP will ihn von 9 auf 12 Monate verlängern. SPÖ und NEOS lehnen das in dieser Form ab. Die Verhandlungen sollen auch am Wochenende weitergehen. Die Regierung hofft auf eine Einigung bis Montag, dann soll die Reform auch präsentiert werden. Ein Donaukreuzfahrtschiff ist heute früh bei der Schleuse Freudenau gegen die Kaimauer und ein Schleusentor gekracht. Rund 200 Passagiere waren an Bord, 14 davon wurden verletzt, 6 mussten ins Spital gebracht werden. Einige hat die Feuerwehr auch mit einer Drehleiter von Bord holen müssen. Schwer verletzt wurde zum Glück dabei niemand. Die Passagiere an Bord kommen vor allem aus Österreich und Deutschland. Sie konnten auf ein anderes Schiff umsteigen. Fußball. In Deutschland hat der DFB Jürgen Klopp nun offiziell als neuen Trainer der deutschen Nationalmannschaft vorgestellt. Klopp hat einen Vertrag bis zur WM 2030 unterschrieben. Er folgt Julian Nagelsmann, der gehen musste, nachdem Deutschland bei der WM schon im 16. Finale ausgeschieden war.
2: Sonnig klingt der Tag auch heute aus. Die Nacht verläuft meist klar und trocken. Morgen erwartet uns dann wieder ein sonniger Tag. Es wird deutlich wärmer mit Temperaturen zwischen 24 und 32 Grad. Am Nachmittag sind in Vorarlberg und Tirol dann einzelne Regenschauer oder Gewitter möglich. In Kärnten, im Burgenland und in Wien frischt zeitweise Südwind auf.
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